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1: Mit Melanie Wenig, guten Morgen. Das US-Militär hat nach eigenen Angaben auch vergangene Nacht wieder Ziele im Iran angegriffen. Die Attacken hätten sich gegen Raketenstellungen und Anlagen zur Luftabwehr gerichtet, berichtet die New York Times. UNO-Generalsekretär Guterres hat unterdessen beide Seiten dazu aufgerufen, wieder mit Verhandlungen zu beginnen. Wegen der starken Hitze hat Frankreich gestern drei Atomreaktoren

0: Reaktoren vorübergehend heruntergefahren. Bei 7 weiteren wurde die Leistung reduziert. So soll verhindert werden, dass während der Hitzewelle zu viel warmes Kühlwasser in die ohnehin wärmer werdenden Flüsse abgeleitet wird. Die dritte Hitzewelle in 2 Monaten hat Frankreich fest im Griff. Erstmals in der Geschichte wurde auch bei der Tour de France zudem eine Etappe wegen der Hitze verkürzt. Tennis. Jannik Sinner hat seinen Titel in Wimbledon erfolgreich verteidigt. Der Weltranglisten-Erste aus Italien hat sich gegen den Deutschen Alexander Zverev in einem zum Start engen Finale durchgesetzt mit 7:6, 6:7, 6:3. Sein 5. Major-Sieg.
1: Wir starten meist sonnig und verbreitet heiß in die neue Woche. Im Laufe des Tages bilden sich aber auch ein paar Quellwolken, die auch Gewitter oder Regen mitbringen können. Am ehesten an der Grenze zu Italien. Der Wind lässt dafür spürbar nach. Die Temperaturen legen aber eins drauf. Die Höchstwerte liegen bei 26 bis 24 Grad. Am heißesten wird es von Vorarlberg bis Kärnten.
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Sweet Candies, Papik und das Soul Trend Orchestra mit Dance a Little Bit Closer. Das muss natürlich um diese Zeit an einem Montagmorgen im Sommer nicht sein. Ich hoffe, ihr habt einen angenehmen Start in den Tag. Ich bin Gerald Hrafnicek. Heute ist Montag, der 13. Juli. Hier mit Musik von Bobby Womack, Tried and Convict.

Grammy-Gewinnerin Baby Rose aus Washington, die Singer-Songwriterin und Produzentin, die hat vergangenen Freitag ihr neues Album herausgebracht, Journalism, und das definiert den Prozess und die Dokumentation von Sehnsucht in ihren vielen Formen. Sehnsucht nach Freiheit, Sehnsucht nach Liebe, Sehnsucht nach dem, was man nicht haben kann. Sehnsucht nach Erweiterung. Das war ein Song aus diesem fantastischen Album Baby Rose mit Putnam. Heute ist Montag, der 13. Juli. Ich hoffe, ihr habt einen guten Start in den Tag. Wir sind mittendrin im Sommer und das passt uns gerade gut und passt auch wunderbar zu diesem Song hier.

Parasol von J.P. Robinson aus Florida. Der hat einige Singles herausgebracht, 1974 etwa Keep Me Satisfied, und auf der B-Seite ist die eben gehörte Nummer zu finden. Die gab es dann als Reissue, unter anderem hat das Wiener Label Recordcheck 2016 die Nummer als A-Seite herausgebracht. J.P. Robinson, Our Day Is Here. Das stimmt. Neue Woche, neues Glück. Heute ist Montag, der 13. Juli. Ich bin Gerald Trafenschek. Ich wünsche euch einen großartigen Start in den Tag. Hier mit Mayor Hawthorne und Marvel's Mooncast. Show feels good. Genau, so fühlen wir uns.

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People of the Moon heißt das neue Album des Duos Nugineer aus Neapel. Wir hörten den titelgebenden Track, einer eurer meistgelikten Songs der letzten Wochen. 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Nugineer, People of the Moon, davor der große Silly Johnson mit I Hear the Love Chimes. Montag, 13. Juli, ihr hört richtig, ihr hört Radio Superfly, mein Name ist Gerald Krabenschick. Ich wünsche euch einen fantastischen Start in den Tag. Hier gibt's gleich die Neuigkeiten des Tages, zuvor noch Musik von den Peachtree Rascals.

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2: Mit Melanie Wenig, guten Morgen. Das US-Militär hat nach eigenen Angaben auch vergangene Nacht wieder Ziele im Iran angegriffen. Die Attacken hätten sich gegen Raketenstellungen und Anlagen zur Luftabwehr gerichtet, berichtet die New York Times. UNO-Generalsekretär Guterres hat unterdessen beide Seiten dazu

0: aufgerufen, wieder mit Verhandlungen zu beginnen. Wegen der starken Hitze hat Frankreich gestern 3 Atomreaktoren vorübergehend heruntergefahren. Bei 7 weiteren wurde die Leistung reduziert. So soll verhindert werden, dass während der Hitzewelle zu viel warmes Kühlwasser in die ohnehin wärmer werdenden Flüsse abgeleitet wird. Die 3. Hitzewelle in 2 Monaten hat Frankreich fest im Griff. Erstmals in der Geschichte wurde auch bei der Tour de France zudem eine Etappe wegen der Hitze verkürzt. Tennis. Jannik Sinner hat seinen Titel in Wimbledon erfolgreich verteidigt. Der Weltranglisten-Erste aus Italien hat sich gegen den deutschen Alexander Zverev in einem zum Start engen Finale durchgesetzt mit 7:6, 6:7, 6:3. Sein 5. Major-Sieg.
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2: Mit Aline Sturm. Schönen guten Morgen. Wir starten gleich mal in Wien auf der A23 Südosttangente Richtung Inzersdorf zwischen Knotenhirstetten und Knotenprater. Da gibt es aktuell 10 Verkehr und bis zu 10 Minuten Zeitverlust. Sonst kommt ihr überall gut voran. Wir wünschen eine gute und vor allem sichere Fahrt.
3: Wir starten meist sonnig und verbreitet heiß in die neue Woche. Im Laufe des Tages bilden sich aber auch ein paar Quellwolken, die auch Gewitter oder Regen mitbringen können. Am ehesten an der Grenze zu Italien. Der Wind lässt dafür spürbar nach. Die Temperaturen legen aber eins drauf. Die Höchstwerte liegen bei 26 bis 24 Grad. Am heißesten wird es von Vorarlberg bis Kärnten.
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7: Um 7:03, heute ist Montag, der 13. Juli, in die neue Woche auf und mit Radio Superfly. Mein Name ist Gerald Kraftenscheck, schönen guten Morgen. Ich hoffe, ihr hattet ein angenehmes, vielleicht auch ein unterhaltsames Wochenende. Es war doch einiges los, dazu später mehr. Wir starten hier mit einer neuen Single von Rai, da gibt es ein großartiges Album, Joy. Simpler, aber doch sehr wirkungsvoller Titel, Rai mit Fatal.

Eine weitere Single aus ihrem Debütalbum, das waren die Womack Sisters mit If I Let You. Die Womack Sisters, drei Schwestern und ja, man kann durchaus behaupten, sie sind in eine Musikerinnenfamilie hineingeboren worden. Nichten von Bobby Womack, Enkelinnen von Sam Cooke und Töchter von Linda und Cecile Womack, a.k.a. Womack and Womack. Man kann also sagen, so liegt ihnen im Blut. Die Womack Sisters auf Radio Superfly. Wir freuen uns aufs Album. Wird natürlich auf Deptone Records erscheinen. Montag, der 13. Juli. Ich bin Gerald Hafenschick. Schönen guten Morgen wünsche ich euch gleich mit Louis Baker. Auch das eine neue Single.

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0: Brooklyn, Bronx and Queens Band, was auch auf die Wohnorte der Mitglieder hingedeutet hat. 1981 das Jahr, wir hörten On The Beat. Und On The Beat waren wir auch am vergangenen Wochenende bei zahlreichen Events. Losgegangen ist es ja schon am Freitag in Eisenstadt beim Butterfly Dance Festival 2026. Großartige Stimmung, mitreißende Musik von tollen Künstlerinnen und Künstlern und dann in dieser einzigartigen Atmosphäre. Da wurde gemeinsam getanzt, gelacht, gefeiert. Tolle Stimmung, wirklich. Es war sehr lange sehr warm, aber schnell auch sehr unterhaltsam. Superfly-Musikchef Jürgen Driemal, der hat sanft auffordernd eröffnet für das Kraken Smug Sound System, dann die Band Sladek, gefolgt von Curtis Harding. Sophie Alice Baxter, Jovanotti und Moby hat dann noch zum Rave geladen, würde ich sagen. Was ich an diesem Festival besonders mag, ist der Facettenreichtum auch beim Programm. Und alle Acts, muss ich sagen, haben mich begeistert. Ich habe viele neue Leute kennengelernt, etwa Sophie Alice Baxter, endlich nach 20 Jahren, nach über 20 Jahren. Oder auch einige Leute aus der Jovanotti Family. Aber ich habe auch viele alte Freunde wieder getroffen. Zum Beispiel:
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0: Vielen Dank an Mark und Berenice. Kraken Smack seit Anfang von Radio Superfly auch bei uns zu hören. Hier ein Song von Kraken Smack und Berenice van Leer. My Mind's Made Up.

Auch er war beim Butterfly Dance Festival 2026 am vergangenen Freitag live zu sehen. Ich habe mich sehr gefreut, obwohl er laut eigener Angabe nicht super fit war. Nichtsdestotrotz, es ist eine große Ehre, diesen Künstler auf der Bühne zu sehen und zu hören. Wir hörten einen Song seines aktuellen Albums Departures and Arrivals, Adventures of Captain Kurt. Curtis Harding war das mit The Power. Ihr hört Radio Superfly, es ist Montag, der 13. Juli, in die neue Woche. Einen schönen guten Morgen wünsche ich euch, ich bin Gerald Trafnitschek. Das sind The Collects and October London mit Click Flash.

Wenn ihr Angst habt, in ein Sommerloch zu fallen, keine Sorge, wir holen euch wieder raus. Das ist Radio Superfly, mittendrin im Superfly-Morgen und mittendrin im Sommer. Gerald Hafencheck am Mikrofon, ich wünsche einen schönen guten Morgen und einen fantastischen Start in diesen Tag.

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große Portion Soul. Mühelos zwischen Club und Kopfhörer funktioniert diese Musik und das ist schon eine Gabe. Statt auf große Stilbrüche vertrauen Jungle nämlich auf das, was sie seit Jahren so einzigartig macht. Ein bisschen Eleganz, treibender Rhythmus und Songs, die sich oft auch langsam entfalten und lange nachhallen. Und was ich bei Jungle ganz besonders mag, hier kommen wir zu der visuellen Erscheinung. Bei ihren Videos sind ausschließlich Tanzchoreografien zu sehen. Contemporary, Modern Dance, auch ein bisschen Hip-Hop. Großartig. Das war Jungle mit Someday, Somewhere. Das Album Sunshine, das erscheint im August. Heute ist Montag, der 13. Juli. Ich hoffe, ihr habt einen tollen, einen angenehmen und vor allem einen entspannten Start und ihr hattet ein schönes Wochenende. Das ist MT Jones mit You Don't Love Me Now. Ernste Worte am Montagmorgen.

0: werde schon langsam zum Hardcore-Fan. Stephen Umo, Londoner mit nigerianischen Wurzeln, nennt sich Obong Jawar. Zum ersten Mal habe ich ihn ja beim Duett mit Rapperin Little Sims und dem Track Point and Kill entdeckt. Ist auch bei uns rauf und runter gelaufen. 2022 hat er dann sein Debütalbum herausgebracht, Some Night I Dream of Doors. Und ab dem Zeitpunkt war ich hin und weg. Afrobeat mit Soul, Spoken Word mit Electronic. Der Sound von Obong Jawar, der ist tatsächlich sehr schwer zu beschreiben. Das Adjektiv großartig reicht aber ohnehin aus. Wir hörten die Single Just My Luck. Das ist Radio Superfly. Heute ist der Montag, der 13. Juli. Die Uhrzeit 8:03. Hier gibt es gleich die Neuigkeiten des Tages. Nach einem Song von Agave, Passion Sonore heißt der Song.
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1: Mit Melanie Wenig, guten Morgen. Die letzte Hitzewelle Ende Juni hat in Westeuropa zu mehr als 10.000 zusätzlichen Todesfällen geführt. Das zeigen nun Daten der EU-Gesundheitsbehörde ECDC. Vor allem für ältere Menschen sind solche Hitzewellen gefährlich, zeigt diese Auswertung ganz deutlich. Mehr als 9.000 der zusätzlichen Todesfälle waren über 65-Jährige. Extreme Hitze kann zum Tod führen, indem sie einen Hitzeschlag verursacht oder Herz-Kreislauf- und Atemwegserkrankungen verschlimmert. Über Israel-Sanktionen berät die EU heute. Es geht um die illegale Ausweitung israelischer Siedlungen im Westjordan.

0: Land. Die EU-Außenminister wollen in Brüssel heute darüber verhandeln. Auf der Tagesagenda steht neben der Lage im Nahen und Mittleren Osten auch die Ukraine. Wegen der Vertreibung und Enteignung von Palästinensern und Gewaltvorfällen fordern Länder wie Spanien, Belgien und Irland schon länger scharfe Sanktionen gegen Israel. Gut 180.000 Musikfans waren beim Electric Love Festival am Salzburgring dabei, das gestern zu Ende gegangen ist. Die Einsatzorganisationen und der Veranstalter ziehen eine positive Bilanz über Österreichs größtes Festival für elektronische Musik. Keine großen Zwischenfälle. Alles war eine große friedliche Party.
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2: Mit Aline Sturm. Wir starten in Wien auf der A23 Südosttangente Richtung Inzersdorf zwischen Knotenhirstetten und Knotenprater. Stau und bis zu 20 Minuten Zeitverlust. Sonst kommt ihr überall gut voran. Wir wünschen eine gute und vor allem sichere Fahrt.
3: Ein perfekter Badetag heute mit ganz viel Sonne. Die paar Quellwolken, die im Laufe des Tages aufziehen, bleiben meist harmlos. Einzelne Schauer gibt es am ehesten an der Grenze zu Italien. Die Thermometer klettern rauf auf 26 bis 34 Grad.
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6: 8 Uhr und 3 Minuten ist es. Einen schönen guten Morgen. Heute ist Montag, der 13. Juli. In die neue Woche, in eine weitere Sommerwoche. Heute mit Gerald Grafenscheck. Ich hoffe, ihr habt einen angenehmen Start in den Tag. Ich hoffe, ihr hattet ein angenehmes Wochenende. Es war einiges los, muss ich sagen. Gestern auch noch großartiges Konzert von Snarky Puppy. Und am Nachmittag der Sunday Afternoon Wine Club von Kalk und Kegel. Da soll sich noch einer aufregen, dass nichts los ist. Parcels hier mit Leave Your Love. Off.

Melzen zum Wochenbeginn. Warum nicht? Oldschool, ja, aber verstaubt ganz sicher nicht. Die Sincere's aus Los Angeles, die bringen den Sound von klassischem Soul und R&B zurück, aber mit so viel eigener Handschrift, dass es eher wie eine Zeitreise mit frischem Anstrich klingt. Angeführt wird die Band übrigens von Joey Quiñones, ein Sänger-Keyboarder und auch der Produzent von dem allen. Und bei der Plattenfirma, die so einen Sound mit so einer Selbstverständlichkeit herausbringt, braucht man auch nicht lange herum. Und Coal Mine Records aus Ohio. Das war die Single Did You Know von den Sincere's vom Album Love Stories, welches im September erscheinen wird. Das ist Radio Superfly. Heute ist Montag, der 13. Juli, in die neue Woche, gleich mit einem eurer meistgelikten Songs der letzten Wochen. Irma, Black Sun, und es gibt Edwin Starr und Blinky mit We'll Find a Way.

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20 Minuten nach 8, ihr hört Radio Superfly. Edwin Starr und Blinky waren das mit We'll Find a Way. 1969 erschienen und zwar auf Gaudy Records. Just We Two, so der Albumtitel. Apropos We Will Find a Way. Eine ganze Menge Leute haben am vergangenen Freitag den Weg nach Eisenstadt zum Butterfly Dance Festival 2026 gefunden und das Motto kann man gleich ins nächste Jahr mitnehmen, 2027. Auch da gibt es wieder ein Butterfly Dance Festival. Und seit Samstag früh gibt es auch schon die ersten Early Bird Tickets und auch schon den ersten Artist, Jan Delay und Disco Number One. Im Jahr 2027 beim Butterfly Dance Festival im nächsten Jahr. Und auch da werden wir natürlich wieder vor

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Musik aus Germany, Jan Delay featuring Materia, Eule vom Album Earth, Wind and Fire. Super Wortspiel. Und Jan Delay ist jetzt schon Fixstarter beim Butterfly Dance Festival 2027 am Samstag, den 10. Juli in Eisenstadt. Und es gibt dafür Early Bird Tickets jetzt schon sichern. Butterfly Dance 2027, Samstag, 10. Juli. Wir sind natürlich wieder vor Ort. 5 Minuten vor 8:30 und ich bin immer noch hin und weg vom vergangenen Wochenende und vor allem vom Butterfly Dance Festival. Ich kann mich gar nicht entscheiden, welcher Act am besten war. Es waren alle so großartig. Auch Curtis Harding, der war auch am Freitag in Eisenstadt. There she goes, Curtis Harding auf Radio Superfly.

Reggae meets Soul, super rare Single aus dem Jahr 1992, Wendy Walker, We've Got One. Und weil die Single so rar war, sage ich Danke an andere, die diese Single später nochmal herausgebracht haben, nämlich Jazzman Records bzw. Athens of the North. Wendy Walker, We've Got One auf Radio Superfly. Alle Titel, alle Interpreten findet ihr natürlich in unserem Trackfinder auf superfly.fm. 8.33 Uhr, 3 Minuten nach 8:30 ist es. Ich hoffe, ihr habt einen tollen Start in die neue Woche. Hier geht's vielleicht noch besser. Amy Seacrest mit Drift.

0: Schlaft ihr noch oder träumt ihr schon? Willie J. Healy hier mit dem Soundtrack dazu. Dreams zu finden ist der Song des aus Oxford stammenden Musikers auf dem Album Little Sister. 8 Uhr und exakt 40 Minuten, 5 vor dreiviertel 9, das ist Radio Superfly am Montag, den 13. Juli. Ich hoffe, ihr habt alle einen großartigen Start in den Tag. Verdient habt ihr diesen euch. Claire Rosenkranz gleich mit Water the Flowers und Paco Versailles mit That's All. All das nur auf Radio Superfly.
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Paco Versailles, That's All, Coverversion des Klassikers der Band Genesis. Davor hörten wir die sympathische Claire Rosenkranz mit ihrer neuen Single Water the Flowers. Und Claire Rosenkranz, die zeigt, TikTok kann Karrieren starten, aber nur, wenn dahinter auch echtes Talent steckt. Die Kalifornierin, die hat schon als Kind Songs geschrieben, ist in einer Musikerfamilie aufgewachsen, landete mit Backyard Boy 2020 einen weltweiten Überraschungserfolg. Ihre Songs, die klingen oft leicht und unbeschwert, haben aber immer eine sehr persönliche Note und genau das macht die Musik auch so spannend. Claire Rosenkranz verbindet eingängige Melodien mit einer ganz eigenen Handschrift, irgendwie frisch, charmant und auch nie aufgesetzt. Montag, der 13. Juli, perfekt in die neue Woche und in den Tag starten. Denn der erste Song des Tages, der macht mehr als man glaubt. Und das ist unser Motto jetzt im Sommer. 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Also SF Sommer 26 merken, einlösen und den Sommer mit dem kompletten Superfly Soundtrack genießen und, das ist das Ding, perfekt in den Tag starten. In the morning, Miss Carmi Love. Ich bin Gerald Travnicek, habt einen tollen Start in den Tag. Sleep.

Die 60s auf Radio Superfly und von der Gospelkirche auf die großen Musicalbühnen New Yorks. Carl Hall war ein echtes Multitalent, muss man sagen, geboren 1934 in Pittsburgh, hat er seine Karriere bei den Raspberry Singers gestartet, bevor er als Sänger, Schauspieler und musikalischer Arrangeur über 3 Jahrzehnte das Musiktheater mitprägte. Wir hörten eine Single aus dem Jahr 1967, Mean It, Baby, Carl Hall.

auf Radio Superfly. 9:03. Ich hoffe, ihr habt einen wunderschönen Start in den Tag. Hier auf der Marilfer Straße, strahlender Sonnenschein, kommt gerade beim Studiofenster herein. Ich liebe das. Gleich die News, zuvor noch ein Song von Moroki, Find Me heißt er. Come on.

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1: Mit Melanie Wenig, guten Morgen. Die letzte Hitzewelle Ende Juni hat in Westeuropa zu mehr als 10.000 zusätzlichen Todesfällen geführt. Das zeigen nun Daten der EU-Gesundheitsbehörde ECDC. Vor allem für ältere Menschen sind solche Hitzewellen gefährlich, zeigt diese Auswertung ganz deutlich. Mehr als 9.000 der zusätzlichen Todesfälle waren über 65-Jährige. Extreme Hitze kann zum Tod führen, indem sie einen Hitzeschlag verursacht oder Herz-Kreislauf- und Atemwegserkrankungen verschlimmert. Über Israel-Sanktionen berät die EU heute. Es geht um die illegale Ausweitung israelischer Siedlungen im Westjordanland. Die EU-Außenminister wollen in Brüssel heute darüber verhandeln. Auf der Tagesagenda steht neben der Lage im Nahen und Mittleren Osten auch die Ukraine. Wegen der Vertreibung und Enteignung von Palästinensern und Gewaltvorfällen fordern Länder wie Spanien, Belgien und Irland schon länger scharfe Sanktionen gegen Israel. Gut 180.000 Musikfans waren beim Electric Love Festival am Salzburgring dabei, das gestern zu Ende gegangen ist. Die Einsatzorganisationen und der Veranstalter ziehen eine positive Bilanz über Österreichs größtes Festival für elektronische Musik. Keine großen Zwischenfälle. Alles war eine große friedliche Party.
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2: Mit Aline Sturm. Wir starten in Wien auf der A22 Donauuferautobahn Richtung Tangente zwischen Vienna International Center, Donau City und

0: 15 Minuten Zeitverlust. A23 Südosttangente Richtung Inzersdorf, zwischen Knotenhierstetten und Gürtel Landstraße Hauptstraße, Stau und bis zu einer Stunde Zeitverlust nach einem Unfall. Reichsbrücke Richtung Zentrum, zwischen A22 Reichsbrücke und Handelskee, Stau und bis zu 10 Minuten Zeitverlust. Äußerer Gürtel zwischen AKH und Ottergringer Straße, Stau und bis zu 10 Minuten Zeitverlust. Wir wünschen eine gute und vor allem sichere Fahrt.
1: Ein perfekter Badetag heute mit ganz viel Sonne. Die paar Quellwolken, die im Laufe des Tages aufziehen, bleiben meist harmlos. Einzelne Schauer gibt es am ehesten an der Grenze zu Italien. Die Thermometer klettern rauf auf 26 bis 34 Grad.
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4: 9:03. Schönen guten Morgen. Mit Greg Perry. Come on down, ich bin Gerald Grafenschick. Ich hoffe, ihr habt einen guten Start in den Tag.

Sanfte Gitarren, warme Vocals. Ja, so klingt zeitgenössischer R&B. Vicky Sometani ist eine in London lebende japanisch-amerikanische Singer-Songwriterin, die mit ihrem Mix aus Indie-Pop, würde ich sagen, Soul, auch ein bisschen Blues und Folk gerade auf sich aufmerksam macht. Und ihre Songs zeichnen sich durch sehr ehrliche Texte aus und vor allem diese sanfte Stimme. I just love it. Vicky Sometani auf Radio Superfly. 9 und 10 Minuten, das ist Radio Superfly am Montag, den 13. Juli, in die neue Woche und vor allem in diesen Tag. Ich wünsche einen schönen guten Morgen gleich mit Mike and Brenda Sutton. We will make it. Ja, am Montag ist das nicht verkehrt, sich das als Motto herzunehmen.

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Rivers and, ein neuer Song von Nectar Wood, die gerade ihr Mixtape Naturally herausgebracht hat. Ein sehr persönliches Mixtape, muss man sagen, mit Songs über Selbstzweifel, über persönliches Wachstum. Es geht um Akzeptanz und es geht vor allem auch um den Blick nach vorne. Dieser Blick ist oft sehr schwer, wie wir wissen oder wie die meisten wissen. Nectar Wood, einer der jungen und sehr starken Frauen der englischen Musikszene, die vor allem mit ihrer Direktheit und vor allem ihrer Ehrlichkeit punkten. Ein Role Model geradezu, ja, und das sage ich als Vater einer Tochter mit vollster Überzeugung. 9 Uhr und 22 Minuten ist es, Radio Superfly am Montag, den 13. Juli. Ich hoffe, ihr kommt gut in die neue Woche. Mit George Jackson, What Would Your Mama Say? Ja, was würde sie sagen? Und danach gibt's Jules Grant und Nick Hansen mit Alive. Ich bin Gerald Trafenschick. Schönen guten Morgen. What?

Discoid durch den Superfly-Morgen. Jules Grant, Multi-Instrumentalist aus Brooklyn, hier mit Sänger Nick Hansen. Die Single Alive, die feiert das Leben, die Energie und die Freude, die einen durchströmt, wenn man sich gut fühlt. Ja, am Wochenbeginn ist das für viele womöglich noch ein Kampf, aber es wird und man kann sich jetzt auch schon freuen auf einige Konzerthighlights in dieser Woche. Am Freitag gleich in zweifacher Ausführung, zum einen in Wien das Konzert von Kevin Morby in der Sim City und am selben Tag, am Freitag, dem 17. Juli am Domplatz in Linz, und das wird natürlich wieder gewaltig, das Konzert von Meute. Techno im Marschgewand sozusagen. Großartig, was vor vielen Jahren als kleiner Gag auf den Straßen Hamburgs begonnen hat, ist tatsächlich ein weltweites Phänomen. Konzerte von Meute sind einfach nur mitreißend und man muss das auch live gesehen haben. 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

Dave Lee, formerly known as Joey Negro, Betreiber von Set Records und erfolgreicher Produzent, hat zum Beispiel die Coverversion des Songs Relight My Fire in der Version von Take That als Produzent zum Welthit gemacht, nur damit man weiß, mit welchem Kaliber man es hier zu tun hat. Das war ein Song gemeinsam mit Sänger Omar. Wir hörten Starlight um 9:53. Radio Superfly am Montag, den 13. Juli. Mit Dylan Chambers, Love Like This. Und danach gibt's Ned Doheny mit Labor of Love. Schönen guten Morgen.

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Manche Songs brauchen einfach ihre Zeit. Was Ende der 90er als gemeinsames Projekt von Ralf Drösemeier und Nico Cavadas begann, verschwand jahrelang in einer Schublade. Bis 2025 unter dem Namen Matahari Sons haben diese fast vergessenen Produktionen nämlich endlich ihre Veröffentlichung gefeiert. Sehr behutsam überarbeitet, aber mit jeder Menge Vintage-Vibes. Dieser Spirit der späten 90er ist immer noch zu spüren, aber lebt im Hier und Jetzt. Wir hörten die Matahari Sons mit Helping Hands. 9:45 ist es, Radio Superfly. Heute ist Montag, der 13. Juli. Ich hoffe, ihr habt einen angenehmen Start in den Tag gehabt und einen großartigen Start in die neue Woche. Rio 18, Sempre Amor gibt's gleich. Lila James, Honest, Kenny Sharp mit Hold On und hier die wunderbare Alana Royal mit Trouble Is.

Seid doch mal ehrlich, honest, Lila James auf Radio Superfly. 9:56 ist es, 4:10. Ich hoffe, ihr habt einen großartigen Start in die neue Woche und ihr hattet natürlich ein tolles Wochenende. Kenny Sharp ist das mit Hold On und danach gibt's die Neuigkeiten des Tages. Ich bin Gerald Ravnicek.

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1: mit Melanie Wenig. Zu den neuen Fluggastrechten geben die Minister der EU-Staaten heute voraussichtlich ihr Okay. Die werden dann ab Mitte nächsten Jahres gelten. Kinder unter 14 Jahren dürfen in Zukunft im Flugzeug neben den Eltern sitzen, ohne dass Geld für die Sitzplatzreservierung fällig wird. Das gilt auch für Schwangere oder Menschen im Rollstuhl und ihre Begleitung. Fluggesellschaften müssen außerdem dann Schreibfehler im Namen auf Tickets kostenlos korrigieren und für eingecheckte Gäste ohne weitere Gebühren einen Boarding-Pass ausdrucken. Die Regeln für Entschädigungen, wenn sich Flüge verzögern oder gestrichen werden, bleiben im Wesentlichen aber gleich. Die anhaltenden Angriffe zwischen den USA und dem Iran machen sich auch bei den Ölpreisen bemerkbar. Die sind nun wieder nach oben geschnellt. Ein Barrel, das sind rund 160 Liter der Rohölsorte Brent, kosten heute früh fast 70 Euro. Das sind um fast 5% mehr als zuletzt. Jurassic Park-Star Sam Neill ist gestorben. Der neuseeländische Schauspieler ist durch seine Rolle als Dr. Alan Grant weltberühmt worden in Steven Spielbergs Jurassic Park-Reihe. Er wurde 78 Jahre alt. Seine Angehörigen sprechen in einem Instagram-Post von einem plötzlichen, unerwarteten Ableben, geben aber vorerst keine näheren Details zur Todesursache.
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2: Mit Aline Sturm. Wir starten in Wien auf der A23 Südosttangente Richtung Inzersdorf. Zwischen Knoten Hirstetten und Knoten Prater Stau und bis zu 20 Minuten Zeitverlust. Rennweg in beiden Richtungen zwischen Ungargasse und Schwarzenbergplatz gibt es aktuell eine Sperre wegen Bergungsarbeiten. Äußerer Gürtel zwischen AKH und Ottergringer Straße Stau und bis zu einer Viertelstunde Zeitverlust. Sonst kommt ihr aber überall gut voran. Wir wünschen eine gute und vor allem sichere Fahrt.
3: Sonnig und heiß, so geht's heute durch den Tag. Die paar Quellwolken, die im Laufe des Tages aufziehen, bleiben meist harmlos. Einzelne Schauer gibt's am ehesten an der Grenze zu Italien. Die Thermometer klettern auf 26 bis 24 Grad. Morgen dann nur zeitweise sonnig und immer wieder auch Regenschauer und Gewitter. Schon in der Früh in Vorarlberg und in Tirol, am Nachmittag dann auch im Osten und im Süden bei 24 bis 33 Grad.
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1: Our world is under threat like never before.
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3: Wilde Welt verbindet abenteuerliche Expeditionen mit bahnbrechender Wissenschaft und Naturschutz. Präsentiert wird die Dokumentation von einem ehemaligen Soldaten der Royal Marines, einem Experten für Wildtiere sowie einem Naturfilmer. Das Team reist durch 6 Länder quer durch die Welt und erkundet dabei die entlegensten Orte und Winkel, von Malaysia oder Armenien bis hin zu Kanada und Gabun.
4: There's been more people in space than have been up this river.
5: I specialize in getting cameras into places where no one else can.
6: Oh, that's pretty tight in here.
7: If a bear comes now, I'm a goner.
3: Kameratechnologien der nächsten Generation sorgen für seltene und oft noch nie zuvor gesehene Aufnahmen von schwer zu beobachtenden Tierarten. Im Fokus der Gruppe liegen stark bedrohte Lebewesen wie der Malaysia-Tiger, der Gobi-Bär, der anatolische Leopard und der westliche Flachland-Gorilla. So möchten sie ihren Beitrag zum Artenschutz leisten. Für die Wissenschaftler vor Ort ist das eine große Hilfe, denn die Tiersichtungen helfen dabei, die Größe der Population abzuschätzen und Erfolge vermelden zu können. Welche Gefahren einem lauern und welche unerwartete Herausforderungen man sich stellen muss, erfährt man in der Doku-Reihe in 6 Episoden. Wilde Welt, jetzt auf Apple TV Plus verfügbar.
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2: Mit Melanie Wenig. Zu den neuen Fluggastrechten geben die Minister der EU-Staaten heute voraussichtlich ihr Okay. Die werden dann ab Mitte nächsten Jahres gelten. Kinder unter 14 Jahren dürfen in Zukunft im Flugzeug neben den Eltern sitzen, ohne dass Geld für die Sitzplatzreservierung fällig wird. Das gilt auch für Schwangere oder Menschen im Rollstuhl und ihre Begleitung. Fluggesellschaften müssen außerdem dann Schreibfehler im Namen auf Tickets kostenlos korrigieren und für eingecheckte Gäste ohne weitere Gebühren einen Boarding-Pass ausdrucken. Die Regeln für Entschädigungen, wenn sich Flüge verzögern oder gestrichen werden, bleiben im Wesentlichen aber gleich. Die anhaltenden Angriffe zwischen den USA und dem Iran machen sich auch bei den Ölpreisen bemerkbar. Die sind nun wieder nach oben geschnellt. Ein Barrel, das sind rund 160 Liter der Rohölsorte Brent, kosten heute früh fast 70 Euro. Das sind um fast 5% mehr als zuletzt. Jurassic Park-Star Sam Neill ist gestorben. Der neuseeländische Schauspieler ist durch seine Rolle als Dr. Alan Grant weltberühmt worden in Steven Spielbergs Jurassic Park-Reihe. Er wurde 78 Jahre alt. Seine Angehörigen sprechen in einem Instagram-Post von einem plötzlichen, unerwarteten Ableben, geben aber vorerst keine näheren Details zur Todesursache.
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3: Mit Aline Sturm. Wir starten in Wien auf der A23 Südosttangente Richtung Inzersdorf zwischen Knotenhierstetten und Knotenprater. Stau und bis zu 20 Minuten Zeitverlust. Aktuell noch am Rennweg in beiden Richtungen zwischen Ungarngasse und Schwarzenbergplatz eine Sperre wegen Bergungsarbeiten. Äußerer Gürtel zwischen AKH und Otterkringer Straße. Stau und bis zu 15 Minuten Zeitverlust wegen der Bauarbeiten. Sonst kommt ihr überall gut voran. Wir wünschen eine gute und vor allem sichere Fahrt.
4: Sonnig und heiß, so geht's heute durch den Tag. Die paar Quellwolken, die im Laufe des Tages aufziehen, bleiben meist harmlos. Einzelne Schauer gibt's am ehesten an der Grenze zu Italien. Die Thermometer klettern auf 26 bis 24 Grad. Morgen dann nur zeitweise sonnig und immer wieder auch Regenschauer und Gewitter. Schon in der Früh in Vorarlberg und in Tirol, am Nachmittag dann auch im Osten und im Süden bei 24 bis 33 Grad.
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Nach einer Reihe gefeierter Singles und ersten internationalen Erfolgen wirkt Naturally wie genau der richtige nächste Schritt für Nectar Wood. Kein Album, das beeindrucken will, sondern eines, das sich ganz selbstverständlich entfaltet. Offiziell ist Naturally ein Mixtape. Beim Hören spielt diese Unterscheidung allerdings kaum eine Rolle. Mit viel Soul, feinen Jazzfarben und einer Stimme, die nie mehr sagt als nötig, greifen die neuen Songs ganz selbstverständlich ineinander.

Die britische Sängerin hat sich in den vergangenen Jahren leise, aber ziemlich konsequent einen Namen gemacht. Erst einzelne Singles, dann Festivalauftritte, schließlich Unterstützung von niemand Geringerem als Elton John, der ihre Musik in seiner Rocket Hour spielte und auf Wine into Water sogar selbst am Klavier zu hören ist. So

Für Naturally arbeitete Nectarwood erneut eng mit Produzenten Sam Okpara zusammen. Viele Ideen entstanden ganz ohne Zeitdruck, wurden wieder verworfen, weiterentwickelt und erst dann aufgenommen, wenn sie sich wirklich richtig angefühlt haben. Ganz naturally also.

0: Es erzählt von Veränderung, Vertrauen, Selbstzweifeln und davon, den eigenen Weg nicht ständig erklären zu müssen. Naturally beweist, dass es manchmal gar nicht die großen Gesten braucht. Manchmal reicht eine Künstlerin, die genau weiß, wann sie etwas wie sagen möchte.
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1: Mit Melanie Wenig. Die gegenseitigen Angriffe zwischen dem Iran und den USA gehen weiter. Der Iran hat auch die Straße von Hormuz erneut gesperrt und das bereitet auch der EU Sorgen. Beim Außenministertreffen in Brüssel drängt Außenministerin Beate Meinl-Reisinger auf eine Lösung. Auch über die Lage im Nahen Osten wird heute beraten. Auf der Tagesagenda steht heute eigentlich auch, ob es weitere Sanktionen gegen Israel geben soll, weil Israel seine illegalen Siedlungen im Westjordanland ausweitet und Palästinenser weiter vertreibt. Finanzminister Markus Matterbauer hat Krebs. Die Diagnose hat er heute bekannt gegeben. Bei ihm ist ein Lymphom festgestellt worden. Ab heute wird er im AKH Wien behandelt. Die Therapie soll rund 3 Monate dauern. Matterbauer will sein Amt trotzdem weiter voll ausüben. Einzelne Termine könnten sich aber verschieben. Die Großdemos in Albanien gegen Luxusressortpläne der Trump-Familie reißen nicht ab. Auch am Wochenende wurde wieder kräftig protestiert. Täglich gehen tausende Albaner auf die Straße, weil das riesige Urlaubsressort einem Naturschutzgebiet weichen soll, wo etwa Flamingos leben. Die Proteste richten sich gegen die Korruption im Land, sowie Ministerpräsident Edi Rama auch. Er selbst spricht von einem Investitionsprojekt von rund 4 Milliarden Euro, das auch Arbeitsplätze schaffen soll. Die Demonstrierenden der Flamingo-Revolution glauben nicht daran.
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2: Mit Anna-Maria Kunz. Wien, äußerer Gürtel zwischen AKH und der Otterkringer Straße. 15 Minuten Zeitverlust. Ansonsten liegen uns keine Staus oder Störungen vor. Ich wünsche euch eine gute und vor allem sichere Weiterfahrt.
3: Perfekter Sommertag heute mit viel Sonne. Die paar Quellwolken, die im Laufe des Tages aufziehen, bleiben meist harmlos. Die Temperaturen klettern heute auf 26 bis 34 Grad. Morgen dann nur zeitweise sonnig. Immer wieder gibt's dann auch Regenschauer und Gewitter. Schon in der Früh im Westen, am Nachmittag dann auch im Osten und Süden. Bei 24 bis 33 Grad.
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1: Sommer, das heißt eines im besten Fall. Im Freibad oder am Strand liegen, dem Müßiggang frönen. Für die meisten unter uns konzentriert sich das ja auf den Urlaub. Das heißt aber nicht, dass man da zu weit wegfahren muss. Sommer in der Stadt, wir finden das großartig. Vielleicht liegt's an der Musik. Summer in the City der Popband The Loving Spoonful aus dem Jahr 1966 ist einer der bekanntesten Songs, der die quälende Hitze in der Großstadt beschreibt. Es sind die Eindrücke eines Stadtmenschen, der die hohen Temperaturen so sehr verabscheut. Keinen Schatten scheint es zu geben, die Fußgänger lassen ihre Köpfe hängen, der Asphalt schmilzt. In der Nacht ist es jedoch anders. Dann sucht sich der Hitzegeplagte ein Mädchen zum Tanzen. Der Song ist auf ein Gedicht des jüngeren Bruders von Bandleader John Sebastian zurückzuführen. Er hat den Text leicht verändert, um mehr Spannung aufzubauen. Die Aufnahmen zur Originalversion sind am 9. Juni 1966 in den Columbia Studios in New York über die Bühne gegangen und prompt nach Erscheinen auf Platz 1 der Charts gestürmt. Das Timing hat sich damals perfekt an die Sommerhitze angepasst. Es war der Sommerhit. Ein Hit hat meist auch zur Folge, dass sich andere Künstler damit auseinandersetzen. 42 offizielle Coverversionen gibt es von Summer in the City. Und viele davon wurden selbst zu Hits. Etwa blueslastige Klänge vom König B.B. King.
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1: Über Indie-Rock der Stranglers. Bis hin zur vielleicht besten Coverversion des Songs, und zwar von Quincy Jones. Letztgenannter holt noch mehr aus der Stimmung heraus. Der perfekte Soundtrack für all jene, die sich der Hitze gerne ausliefern, bis der Kreislauf seine ganz eigenen Kreise zieht und genießen, wenn Straßen vor den Augen dahinschmelzen. Summer in the City, machen wir das Beste draus. Genießen wir ihn, so gut es geht.
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1: Mit Sophie Weinhandl. Wer beim Einkaufen zu günstigeren Alternativen wie etwa Eigenmarken der Supermärkte greift, statt zu Markenprodukten, kann bis zu 1.000 Euro im Jahr sparen. Das zeigt ein Vergleich der Arbeiterkammer bei Billerhofer, Lidl und Spar. Bei Biller und Spar kann man etwa pro Einkauf bis zu 24 Euro sparen. Außerdem rät die AK zu Preisvergleichen und bei Obst und Gemüse eher zu saisonalen Produkten zu greifen. Das ist nicht nur günstiger, sondern auch umweltfreundlicher. Bis zu 50.000 Stellen könnte Volkswagen weltweit abbauen. Das sagt Konzernchef Blume gegenüber Reuters heute. VW hat ein Fünftel mehr Kosten als vergleichbare Firmen. Deshalb muss VW jetzt sparen, Details sind aber noch nicht bekannt. Es sollen aber auch 4 Werksschließungen in Deutschland am Tisch liegen. Die Hitzewellen in Italien setzen auch den Parmesanherstellern zu. Bei mehr als 40 Grad geben die Kühe bis zu 10% weniger Milch und sie verliert an Qualität. Auch die Lagerung wird teurer, weil die klimatisierten Reifelager mehr Energie brauchen. Die Branche wirtschaftet jährlich rund 4,5 Milliarden Euro und ist ein wichtiger Wirtschaftsfaktor für die Region Emilia-Romagna.
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2: Mit Anna-Maria Kunz. Wien, äußerer Gürtel zwischen AKH und der Otterkringer Straße, 15 Minuten Zeitverlust. Ansonsten liegen uns keine Staus oder Störungen vor. Ich wünsche euch eine gute und vor allem sichere Weiterfahrt.
3: Sonnig und heiß geht's heute durch den Tag, auch wenn am Nachmittag vereinzelt Quellwolken auftauchen, so bleibt doch so gut wie überall trocken. Morgen ist es aber nur zeitweise sonnig, immer wieder gibt's da auch Gewitter und Regenschauer, in der Früh schon in Vorarlberg und Tirol. Am Nachmittag wird's dann auch im Osten und im Süden nass, meist trocken bleibt es nur im Donauraum und im Nordburgenland bei Temperaturen von 24 bis 33 Grad.
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1: Our world is under threat like never before.
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3: Wilde Welt verbindet abenteuerliche Expeditionen mit bahnbrechender Wissenschaft und Naturschutz. Präsentiert wird die Dokumentation von einem ehemaligen Soldaten der Royal Marines, einem Experten für Wildtiere sowie einem Naturfilmer. Das Team reist durch 6 Länder quer durch die Welt und erkundet dabei die entlegensten Orte und Winkel, von Malaysia oder Armenien bis hin zu Kanada und Gabun.
4: There's been more people in space than have been up this river.
5: I specialize in getting cameras into places where no one else can.
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3: Kameratechnologien der nächsten Generation sorgen für seltene und oft noch nie zuvor gesehene Aufnahmen von schwer zu beobachtenden Tierarten. Im Fokus der Gruppe liegen stark bedrohte Lebewesen wie der Malaysia-Tiger, der Gobi-Bär, der anatolische Leopard und der westliche Flachland-Gorilla. So möchten sie ihren Beitrag zum Artenschutz leisten. Für die Wissenschaftler vor Ort ist das eine große Hilfe, denn die Tiersichtungen helfen dabei, die Größe der Population abzuschätzen und Erfolge vermelden zu können. 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
1: Mit Sophie Weinhandl. Wer beim Einkaufen zu günstigeren Alternativen wie etwa Eigenmarken der Supermärkte greift, statt zu Markenprodukten, kann bis zu 1.000 Euro im Jahr sparen. Das zeigt ein Vergleich der Arbeiterkammer bei Billerhofer, Lidl und Spar. Bei Biller und Spar kann man etwa pro Einkauf bis zu 24 Euro sparen. Außerdem rät die AK zu Preisvergleichen und bei Obst und Gemüse eher zu saisonalen Produkten zu greifen. Das ist nicht nur günstiger, sondern auch umweltfreundlicher. Bis zu 50.000 Stellen könnte Volkswagen weltweit abbauen. Das sagt Konzernchef Blume gegenüber Reuters heute. VW hat ein Fünftel mehr Kosten als vergleichbare Firmen. Deshalb muss VW jetzt sparen, Details sind aber noch nicht bekannt. Es sollen aber auch 4 Werksschließungen in Deutschland am Tisch liegen. Die Hitzewellen in Italien setzen auch den Parmesanherstellern zu. Bei mehr als 40 Grad geben die Kühe bis zu 10% weniger Milch und sie verliert an Qualität. Auch die Lagerung wird teurer, weil die klimatisierten Reifelager mehr Energie brauchen. Die Branche wirtschaftet jährlich rund 4,5 Milliarden Euro und ist ein wichtiger Wirtschaftsfaktor für die Region Emilia-Romagna.
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2: Mit Anna-Maria Kunz. Und ich habe gute Nachrichten für euch. Aktuell liegen uns keine Staus oder Störungen vor. Ich wünsche euch eine gute und vor allem sichere Fahrt.
3: Sonnig und heiß geht's heute durch den Tag. Auch wenn am Nachmittag vereinzelt Quellwolken auftauchen, so bleibt doch so gut wie überall trocken. Morgen ist es aber nur zeitweise sonnig. Immer wieder gibt's da auch Gewitter und Regenschauer. In der Früh schon in Vorarlberg und Tirol. Am Nachmittag wird's dann auch im Osten und im Süden nass. Meist trocken bleibt es nur im Donauraum und im Nordburgenland bei Temperaturen von 24 bis 33 Grad.
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1: Mit Sophie Weinhandl. Wer aus dem Urlaub Obst, Pflanzen oder Tiere mitbringt, sollte aufpassen. In Nicht-EU-Ländern wie der Türkei, Ägypten oder asiatischen Ländern ist das oft verboten. Der Grund: damit können Schädlinge eingeschleppt werden, die der heimischen Natur schaden. Bei Verstößen drohen Verwaltungsstrafen oder sogar strafrechtliche Konsequenzen, warnt heute Landwirtschaftsminister Totschnig. Nach 3 Tagen ist der Waldbrand im Osttiroler Virgen endgültig gelöscht. Die Feuerwehr hat heute Mittag Brand ausgegeben. Zuletzt waren noch Drohnen im Einsatz, die mit Wärmebildkameras einzelne Glutnester aufgespürt haben, die dann beseitigt wurden. An den stärksten Löschtagen waren rund 170 Feuerwehrleute im Einsatz. Die genaue Brandursache ist weiter unklar. Einen falschen Alarm hat es heute in Innsbruck gegeben. Ein Baggerfahrer hat in der Früh auf einer Baustelle geglaubt, eine Fliegerbombe gefunden zu haben. Die Folge waren ein Großeinsatz und Straßensperren. Die angerückten Sprengstoffspezialisten konnten aber rasch entwarnen. Es war nur ein Betonklumpen.
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2: Mit Anna-Maria Kunz. Und ein bisschen dichter wird es in Wien schon auf der A23 in beiden Fahrtrichtungen. Abschnittsweise zwischen Hierstetten und der Hansenkurve rechnet mit 5 bis 10 Minuten Zeitverlust. Ich wünsche euch, wo auch immer ihr unterwegs seid, eine gute und vor allem sichere Weiterfahrt.
3: Es ist heute heiß und es bleibt auch so gut wie überall trocken. Morgen dann stellt sich das Wetter ein bisschen um. Es ist nur zeitweise sonnig. Immer wieder gibt es auch Gewitter und Regenschauer. Im Westen schon von in der Früh weg. Am Nachmittag wird es dann auch im Osten und im Süden teilweise nass. Und das bei Temperaturen zwischen 24 und 33 Grad.

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1: Mit Sophie Weinhandl. Wer aus dem Urlaub Obst, Pflanzen oder Tiere mitbringt, sollte aufpassen. In Nicht-EU-Ländern wie der Türkei, Ägypten oder asiatischen Ländern ist das oft verboten. Der Grund: damit können Schädlinge eingeschleppt werden, die der heimischen Natur schaden. Bei Verstößen drohen Verwaltungsstrafen oder sogar strafrechtliche Konsequenzen, warnt heute Landwirtschaftsminister Totschnig. Nach 3 Tagen ist der Waldbrand im Osttiroler Virgen endgültig gelöscht. Die Feuerwehr hat heute Mittag Brand ausgegeben. Zuletzt waren noch Drohnen im Einsatz, die mit Wärmebildkameras einzelne Glutnester aufgespürt haben, die dann beseitigt wurden. An den stärksten Löschtagen waren rund 170 Feuerwehrleute im Einsatz. Die genaue Brandursache ist weiter unklar. Einen falschen Alarm hat es heute in Innsbruck gegeben. Ein Baggerfahrer hat in der Früh auf einer Baustelle geglaubt, eine Fliegerbombe

0: stattgefunden zu haben. Die Folge waren ein Großeinsatz und Straßensperren. Die angerückten Sprengstoffspezialisten konnten aber rasch entwarnen. Es war nur ein Betonklumpen.
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2: Anna-Maria Kunz. Wir schauen nach Wien. Hier tut sich schon einiges auf der A23 in beiden Fahrtrichtungen. Abschnittsweise zwischen Hirstetten und der Hansornkurve rechnet mit 15 bis 20 Minuten Zeitverlust. Außerdem kommt es zu Behinderungen auf der A4 Ostautobahn, Fahrtrichtung Ungarn zwischen Prater und Altsimmering. Es befinden sich Teile auf der Fahrbahn, fahrt also hier besonders vorsichtig. Die A22, die meldet sich auch schon ins Verkehrsgeschehen. Dichtes Verkehrsaufkommen in der Fahrtrichtung Wien-Tangente ab dem Vienna International Center. Und Stop-and-Go-Verkehr gibt es jeweils am inneren Gürtel zwischen AKH und der Nussdorfer Straße, am äußeren Gürtel zwischen AKH und der Otterkringer Straße und auf der Altmannsdorfer Straße stadtauswärts zwischen Grünbergstraße und Altmannsdorfer Ast. Wo auch immer ihr unterwegs seid, ich wünsche euch eine gute und vor allem sichere Fahrt.
3: Es ist heute heiß und es bleibt auch so gut wie überall trocken. Morgen dann stellt sich das Wetter ein bisschen um. Es ist nur zeitweise sonnig. Immer wieder gibt es auch Gewitter und Regenschauer. Im Westen schon von in der Früh weg. Am Nachmittag wird es dann auch im Osten und im Süden teilweise nass. Und das bei Temperaturen zwischen 24 und 33 Grad.
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1: Sommer, das heißt eines im besten Fall. Im Freibad oder am Strand liegen, dem Müßiggang frönen. Für die meisten unter uns konzentriert sich das ja auf den Urlaub. Das heißt aber nicht, dass man da zu weit wegfahren muss. Sommer in der Stadt, wir finden das großartig. Vielleicht liegt's an der Musik. Summer in the City der Popband The Loving Spoonful aus dem Jahr 1966 ist einer der bekanntesten Songs, der die quälende Hitze in der Großstadt beschreibt. Es sind die Eindrücke eines Stadtmenschen, der die hohen Temperaturen so sehr verabscheut. Keinen Schatten scheint es zu geben, die Fußgänger lassen ihre Köpfe hängen, der Asphalt schmilzt. In der Nacht ist es jedoch anders. Dann sucht sich der Hitzegeplagte ein Mädchen zum Tanzen. Der Song ist auf ein Gedicht des jüngeren Bruders von Bandleader John Sebastian zurückzuführen. Er hat den Text leicht verändert, um mehr Spannung aufzubauen. Die Aufnahmen zur Originalversion sind am 9. Juni 1966 in den Columbia Studios in New York über die Bühne gegangen und prompt nach Erscheinen auf Platz 1 der Charts gestürmt. Das Timing hat sich damals perfekt an die Sommerhitze angepasst. Es war der Sommerhit. Ein Hit hat meist auch zur Folge, dass sich andere Künstler damit auseinandersetzen. 42 offizielle Coverversionen gibt es von Summer in the City. Und viele davon wurden selbst zu Hits. Etwa blueslastige Klänge vom König B.B. King. Hot town, summer in the city, back to my neck getting dirty. Über Indie-Rock der Stranglers. Bis hin zur vielleicht besten Coverversion des Songs, und zwar von Quincy Jones. Letztgenannter holt noch mehr aus der Stimmung heraus. Der perfekte Soundtrack für all jene, die sich der Hitze gerne ausliefern, bis der Kreislauf seine ganz eigenen Kreise zieht und genießen, wenn Straßen vor den Augen dahinschmelzen. Summer in the City, machen wir das Beste draus. Genießen wir ihn, so gut es geht.
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1: Mit Sophie Weinhandl. Kein Social Media vor dem 13. Lebensjahr, so lautet die Empfehlung eines EU-Expertenberichts, der heute in Brüssel von EU-Kommissionschefin von der Leyen vorgestellt wurde. Ein konkretes Gesetz dazu soll im Herbst folgen. Österreich wartet aber nicht auf die EU und plant unabhängig davon ein eigenes Social Media Verbot für Kinder unter 14. Ähnliche Pläne gibt es auch in Frankreich, Spanien, Dänemark und Griechenland. Wieder einmal geht es im Konflikt zwischen den USA, Israel und dem Iran um die Straße von Hormuz. US-Präsident Trump will die Kontrolle über die Meerenge übernehmen, sagt er heute gegenüber Fox News. Das iranische Militär weist das vehement zurück. Von einer Feuerpause ist keine Rede mehr. Am Wochenende hat es wieder gegenseitige Angriffe gegeben. Die ursprünglich vereinbarte 60-tägige Waffenruhe ist zur Hälfte vorbei. Einen Tag vor dem WM-Halbfinale zwischen Frankreich und Spanien sorgt eine rassistische Äußerung von Spaniens Ex-Ministerpräsident Rajoy für Wirbel. In einem Gastbeitrag für eine Digitalzeitung hat er geschrieben, Frankreichs Kader sei zwar top, aber ohne Franzosen. Der amtierende Regierungschef Sanchez hat sich klar von den Aussagen distanziert. Auch aus Frankreich kommt scharfe Kritik.
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2: Mit Anna-Maria Kunz. Wir schauen nach Wien, A23 in beiden Fahrtrichtungen, dichtes Verkehrsaufkommen zwischen Hirschstetten und der Hansumkurve, abschnittweise 15 bis 20 Minuten Zeitverlust. Außerdem A4 Ostautobahn, ein Plus von 10 Minuten, Fahrtrichtung Ungarn zwischen Prater und Alt-Simmering und am inneren Gürtel zwischen AKH und der Nussdorfer Straße erwartet euch wie gewohnt Stop-and-Go-Verkehr. Äußere Gürtel zwischen AKH und Otto-Kringer Straße 15 Minuten Zeitverlust und auch die Altmannsdorfer Straße ist stadtauswärts dicht befahren zwischen Grünbergstraße und Altmannsdorfer Ast 10 bis 15 Minuten Zeitverlust. Wo auch immer ihr unterwegs seid, ich wünsche euch eine gute und vor allem sichere Fahrt.
3: Es bleibt auch am Abend und in der Nacht meist trocken, nur von Vorarlberg bis Oberkärnten ziehen einzelne Schauer und Gewitter durch. Morgen wird es dann aber unbeständiger, da sind dann überall Regenschauer und Gewitter möglich. Es bleibt aber trotzdem warm und teilweise auch schwül bei Temperaturen zwischen 24 und 31 Grad. Im Großraum Wien sind es sogar bis zu 33 Grad.
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1: Our world is under threat like never before.
2: What we're about to do has never been done.
3: Wilde Welt verbindet abenteuerliche Expeditionen mit bahnbrechender Wissenschaft und Naturschutz. Präsentiert wird die Dokumentation von einem ehemaligen Soldaten der Royal Marines, einem Experten für Wildtiere sowie einem Naturfilmer. Das Team reist durch 6 Länder quer durch die Welt und erkundet dabei die entlegensten Orte und Winkel, von Malaysia oder Armenien bis hin zu Kanada und Gabun.
4: There's been more people in space than have been up this river.
5: I specialize in getting cameras into places where no one else can.
6: Oh, that's pretty tight in here.
7: If a bear comes now, I'm a goner.
3: Kameratechnologien der nächsten Generation sorgen für seltene und oft noch nie zuvor gesehene Aufnahmen von schwer zu beobachtenden Tierarten. Im Fokus der Gruppe liegen stark bedrohte Lebewesen wie der Malaysia-Tiger, der Gobi-Bär, der anatolische Leopard und der westliche Flachland-Gorilla. So möchten sie ihren Beitrag zum Artenschutz leisten. Für die Wissenschaftler vor Ort ist das eine große Hilfe, denn die Tiersichtungen helfen dabei, die Größe der Population abzuschätzen und Erfolge vermelden zu können.
8: This is gonna be some ride.
3: Welche Gefahren einem lauern und welche unerwartete Herausforderungen man sich stellen muss, erfährt man in der Doku-Reihe in 6 Episoden. Wilde Welt, jetzt auf Apple TV Plus verfügbar.
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2: Mit Sophie Weinhandl. Kein Social Media vor dem 13. Lebensjahr, so lautet die Empfehlung eines EU-Expertenberichts, der heute in Brüssel von EU-Kommissionschefin von der Leyen vorgestellt wurde. Ein konkretes Gesetz dazu soll im Herbst folgen. Österreich wartet aber nicht auf die EU und plant unabhängig davon ein eigenes Social Media Verbot für Kinder unter 14. Ähnliche Pläne gibt es auch in Frankreich, Spanien, Dänemark und Griechenland. Wieder einmal geht es im Konflikt zwischen den USA, Israel und dem Iran um die Straße von Hormuz. US-Präsident Trump will die Kontrolle über die Meerenge übernehmen, sagt er heute gegenüber Fox News. Das iranische Militär weist das vehement zurück. Von einer Feuerpause ist keine Rede mehr. Am Wochenende hat es wieder gegenseitige Angriffe gegeben. Die ursprünglich vereinbarte 60-tägige Waffenruhe ist zur Hälfte vorbei. Einen Tag vor dem WM-Halbfinale zwischen Frankreich und Spanien sorgt eine rassistische Äußerung von Spaniens Ex-Ministerpräsident Rajoy für Wirbel. In einem Gastbeitrag für eine Digitalzeitung hat er geschrieben, Frankreichs Kader sei zwar top, aber

0: ohne Franzosen. Der amtierende Regierungschef Sanchez hat sich klar von den Aussagen distanziert. Auch aus Frankreich kommt scharfe Kritik.
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2: Vize Anna-Maria Kunz. Wir schauen nach Wien, A23 in beiden Fahrtrichtungen, dichtes Verkehrsaufkommen zwischen Hirschstetten und der Hansumkurve, abschnittsweise 15 bis 20 Minuten Zeitverlust. Außerdem A4 Ostautobahn, ein Plus von 10 Minuten, Fahrtrichtung Ungarn zwischen Prater und Alt-Simmering

0: Äußere Gürtel zwischen der KH und Otzakringer Straße 15 Minuten Zeitverlust und auch die Altmannsdorfer Straße ist stadtauswärts dicht befahren zwischen Grünbergstraße und Altmannsdorfer Ast 10 bis 15 Minuten Zeitverlust. Wo auch immer ihr unterwegs seid, ich wünsche euch eine gute und vor allem sichere Fahrt.
1: Es bleibt auch am Abend und in der Nacht meist trocken, nur von Vorarlberg bis Oberkärnten ziehen einzelne Schauer und Gewitter durch. Morgen wird es dann aber unbeständiger, da sind dann überall Regenschauer und Gewitter möglich. Es bleibt aber trotzdem warm und teilweise auch schwül bei Temperaturen zwischen 24 und 31 Grad. Im Großraum Wien sind es sogar bis zu 33 Grad.
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Nach einer Reihe gefeierter Singles und ersten internationalen Erfolgen wirkt Naturally wie genau der richtige nächste Schritt für Nectar Wood. Kein Album, das beeindrucken will, sondern eines, das sich ganz selbstverständlich entfaltet. Offiziell ist Naturally ein Mixtape. Beim Hören spielt diese Unterscheidung allerdings kaum eine Rolle. Mit viel Soul, feinen Jazzfarben und einer Stimme, die nie mehr sagt als nötig, greifen die neuen Songs ganz selbstverständlich ineinander.

Die britische Sängerin hat sich in den vergangenen Jahren leise, aber ziemlich konsequent einen Namen gemacht. Erst einzelne Singles, dann Festivalauftritte, schließlich Unterstützung von niemand Geringerem als Elton John, der ihre Musik in seiner Rocket Hour spielte und auf Wine into Water sogar selbst am Klavier zu hören ist.

Für Naturally arbeitete Nectarwood erneut eng mit Produzenten Sam Okpara zusammen. Viele Ideen entstanden ganz ohne Zeitdruck, wurden wieder verworfen, weiterentwickelt und erst dann aufgenommen, wenn sie sich wirklich richtig angefühlt haben. Ganz naturally also. Steve!

Es erzählt von Veränderung, Vertrauen, Selbstzweifeln und davon, den eigenen Weg nicht ständig erklären zu müssen. Naturally beweist, dass es manchmal gar nicht die großen Gesten braucht. Manchmal reicht eine Künstlerin, die genau weiß,

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1: Mit Sophie Weinhandl. Kein Social Media vor dem 13. Lebensjahr, so lautet die Empfehlung eines EU-Expertenberichts, der heute in Brüssel von EU-Kommissionschefin von der Leyen vorgestellt wurde. Ein konkretes Gesetz dazu soll im Herbst folgen. Österreich wartet aber nicht auf die EU und plant unabhängig davon ein eigenes Social Media Verbot für Kinder unter 14. Ähnliche Pläne gibt es auch in Frankreich, Spanien, Dänemark und Griechenland. Wieder einmal geht es im Konflikt zwischen den USA, Israel und dem Iran um die Straße von Hormus. US-Präsident Trump will die Kontrolle über die Meerenge übernehmen, sagt er heute gegenüber Fox News. Das iranische Militär weist das vehement zurück. Von einer Feuerpause ist keine Rede mehr. Am Wochenende hat es wieder gegenseitige Angriffe gegeben. Die ursprünglich vereinbarte 60-tägige Waffenruhe ist zur Hälfte vorbei. Einen Tag vor dem WM-Halbfinale zwischen Frankreich und Spanien sorgt eine rassistische Äußerung von Spaniens Ex-Ministerpräsident Rajoy für Wirbel. In einem Gastbeitrag für eine Digitalzeitung hat er geschrieben, Frankreichs Kader sei zwar top, aber ohne Franzosen. Der amtierende Regierungschef Sanchez hat sich klar von den Aussagen distanziert, auch aus Frankreich kommt scharfe Kritik.
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2: Bitte Anna-Maria Kunz. Wir schauen nach Wien, A23 in beiden Fahrtrichtungen, dichtes Verkehrsaufkommen zwischen Hirschstetten und der Hansenkurve, abschnittsweise 15 bis 20 Minuten Zeitverlust. Außerdem A4 Ostautobahn, ein Plus von 10 Minuten, Fahrtrichtung Ungarn zwischen Prater und Alt-Simmering und am inneren Gürtel zwischen AKH und der Nussdorfer Straße erwartet euch wie gewohnt Stop-and-Go-Verkehr. Äußere Gürtel zwischen AKH und Otto-Kringer Straße 15 Minuten Zeitverlust und auch die Altmannsdorfer Straße ist stadtauswärts dicht befahren zwischen Grünbergstraße und Altmannsdorfer Ast 10 bis 15 Minuten Zeitverlust. Wo auch immer ihr unterwegs seid, ich wünsche euch eine gute und vor allem sichere Fahrt.

0: Es bleibt auch am Abend und in der Nacht meist trocken. Nur von Vorarlberg bis Oberkärnten ziehen einzelne Schauer und Gewitter durch. Morgen wird es dann aber unbeständiger. Da sind dann überall Regenschauer und Gewitter möglich. Es bleibt aber trotzdem warm und teilweise auch schwül bei Temperaturen zwischen 24 und 31 Grad. Im Großraum Wien sind es sogar bis zu 33 Grad.
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1: Our world is under threat like never before.
2: What we're about to do has never been done.
3: Wilde Welt verbindet abenteuerliche Expeditionen mit bahnbrechender Wissenschaft und Naturschutz. Präsentiert wird die Dokumentation von einem ehemaligen Soldaten der Royal Marines, einem Experten für Wildtiere sowie einem Naturfilmer. Das Team reist durch 6 Länder quer durch die Welt und erkundet dabei die entlegensten Orte und Winkel, von Malaysia oder Armenien bis hin zu Kanada und Gabun.
4: There's been more people in space than have been up this river.
5: I specialize in getting cameras into places where no one else can.
6: Oh, that's pretty tight in here.
7: If a bear comes now, I'm a goner.
3: Kamera

0: Technologien der nächsten Generation sorgen für seltene und oft noch nie zuvor gesehene Aufnahmen von schwer zu beobachtenden Tierarten. Im Fokus der Gruppe liegen stark bedrohte Lebewesen wie der Malaysia-Tiger, der Gobi-Bär, der anatolische Leopard und der westliche Flachland-Gorilla. So möchten sie ihren Beitrag zum Artenschutz leisten. Für die Wissenschaftler vor Ort ist das eine große Hilfe, denn die Tiersichtungen helfen dabei, die Größe der Population abzuschätzen und Erfolge vermelden zu können. This is gonna be some ride. Welche Gefahren einem lauern und welche unerwartete Herausforderungen man sich stellen muss, erfährt man in der Doku-Reihe in 6 Episoden. Wilde Welt, jetzt auf Apple TV Plus verfügbar.
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1: Mit Sophie Weinhandl. Kein Social Media vor dem 13. Lebensjahr, so lautet die Empfehlung eines EU-Expertenberichts, der heute in Brüssel von EU-Kommissionschefin von der Leyen vorgestellt wurde. Ein konkretes Gesetz dazu soll im Herbst folgen. Österreich wartet aber nicht auf die EU und plant unabhängig davon ein eigenes Social Media-Verbot für Kinder unter 14. Ähnliche Pläne gibt es auch in Frankreich, Spanien, Dänemark und Griechenland. Wieder einmal geht es im Konflikt zwischen den USA, Israel und dem Iran um die Straße von Hormuz. US-Präsident Trump will die Kontrolle über die Meerenge übernehmen, sagt er heute gegenüber Fox News. Das iranische Militär weist das vehement zurück. Von einer Feuerpause ist keine Rede mehr. Am Wochenende hat es wieder gegenseitige Angriffe gegeben. Die ursprünglich vereinbarte 60-tägige Waffenruhe ist zur Hälfte vorbei. Einen Tag vor dem WM-Halbfinale zwischen Frankreich und Spanien sorgt eine rassistische Äußerung von Spaniens Ex-Ministerpräsident Rajoy für Wirbel. In einem Gastbeitrag für eine Digitalzeitung hat er geschrieben, Frankreichs Kader sei zwar top, aber ohne Franzosen. Der amtierende Regierungschef Sanchez hat sich klar von den Aussagen distanziert, auch aus Frankreich kommt scharfe Kritik.
2: Es bleibt auch am Abend und in der Nacht meist trocken. Nur von Vorarlberg bis Oberkärnten ziehen einzelne Schauer und Gewitter durch. Morgen wird es dann aber unbeständiger. Da sind dann überall Regenschauer und Gewitter möglich. Es bleibt aber trotzdem warm und teilweise auch schwül bei Temperaturen zwischen 24 und 31 Grad. Im Großraum Wien sind es sogar bis zu 3.

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1: Sommer, das heißt eines im besten Fall. Im Freibad oder am Strand liegen, dem Müßiggang frönen. Für die meisten unter uns konzentriert sich das ja auf den Urlaub. Das heißt aber nicht, dass man da zu weit wegfahren muss. Sommer in der Stadt. Wir finden das großartig. Vielleicht liegt's an der Musik.

0: 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Summer in the City der Popband The Loving Spoonful aus dem Jahr 1966 ist einer der bekanntesten Songs, der die quälende Hitze in der Großstadt beschreibt. Es sind die Eindrücke eines Stadtmenschen, der die hohen Temperaturen so sehr verabscheut. Keinen Schatten scheint es zu geben, die Fußgänger lassen ihre Köpfe hängen, der Asphalt schmilzt. In der Nacht ist es jedoch anders, dann sucht sich der Hitzegeplagte ein Mädchen zum Tanzen. Der Song ist auf ein Gedicht des jüngeren Bruders von Bandleader John Sebastian zurückzuführen. Er hat den Text leicht verändert, um mehr Spannung aufzubauen. Die Aufnahmen zur Originalversion sind am 9. Juni 1966 in den Columbia Studios in New York über die Bühne gegangen und prompt nach Erscheinen auf Platz 1 der Charts gestürmt. Das Timing hat sich damals perfekt an die Sommerhitze angepasst. Es war der Sommerhit. Ein Hit hat meist auch zur Folge, dass sich andere Künstler damit auseinandersetzen. 42 offizielle Coverversionen gibt es von Summer in the City. Und viele davon wurden selbst zu Hits. Etwa blueslastige Klänge vom König B.B. King. Hot town, summer in the city. Back of my neck getting dirty. Über Indie-Rock der Stranglers. Bis hin zur vielleicht besten Coverversion des Songs, und zwar von Quincy Jones. Letztgenannter holt noch mehr aus der Stimmung heraus. Der perfekte Soundtrack für all jene, die sich der Hitze gerne ausliefern, bis der Kreislauf seine ganz eigenen Kreise zieht und genießen, wenn Straßen vor den Augen dahinschmelzen. Summer in the City, machen wir das Beste draus. Genießen wir ihn, so gut es geht.
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0: Mein heutiger Buchtipp ist kein ausgesprochenes Kinder- oder Jugendbuch, aber ein Buch, das sich hervorragend für viel lesende Jugendliche und Erwachsene eignet. Vor allem für diejenigen, die sich dafür begeistern können, wenn es ein Autor oder eine Autorin schafft, eine neue Welt mit ihren eigenen Regeln zu kreieren. Genau das gelingt Walter Mörs in seinen Büchern meist perfekt. Die Insel der 1000 Leuchttürme entführt uns auf die Insel Eidernorn im Nordmeer. Hierhin reist nämlich der Held des Abenteuers, der Lindwurm Hildegunst von Mittenmetz. Einerseits, um sich auf dieser gesündesten aller Inseln zu erholen, andererseits aber, um seinem Forschergeist zu folgen und dem Geheimnis der 1000 Leuchttürme auf die Schliche zu kommen. Dabei begegnet er aberwitzigen Kreaturen, trifft verstorben geglaubte Lehrmeister und entdeckt Seiten an sich selbst, die er für unmöglich gehalten hatte. Die Insel der 1000 Leuchttürme ist ein fantastischer Abenteuerroman, der intelligent und hellsichtig erstaunliche Parallelen zur Wirklichkeit herstellt. Ein Epos zum Lachen, Mitfiebern und Staunen. Nicht zuletzt aufgrund der zahlreichen Zeichnungen des Autors. Die Insel der 1000 Leuchttürme von Walter Mörs, erschienen im Penguin Verlag.

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3: Mit Sophie Weinhandl. Kein Social Media vor dem 13. Lebensjahr, so lautet die Empfehlung eines EU-Expertenberichts, der heute in Brüssel von EU-Kommissionschefin von der Leyen vorgestellt wurde. Ein konkretes Gesetz dazu soll im Herbst folgen. Österreich wartet aber nicht auf die EU und plant unabhängig davon ein eigenes Social Media Verbot für Kinder unter 14. Ähnliche Pläne gibt es auch in Frankreich, Spanien, Dänemark und Griechenland. Wieder einmal geht es im Konflikt zwischen den USA, Israel und dem Iran um die Straße von Hormuz. US-Präsident Trump will die Kontrolle über die Meerenge übernehmen, sagt er heute gegenüber Fox News. Das iranische Militär weist das vehement zurück. Von einer Feuerpause ist keine Rede mehr. Am Wochenende hat es wieder gegenseitige Angriffe gegeben. Die ursprünglich vereinbarte 60-tägige Waffenruhe ist zur Hälfte vorbei. Einen Tag vor dem WM-Halbfinale zwischen Frankreich und Spanien sorgt eine rassistische Äußerung von Spaniens Ex-Ministerpräsident Rajoy für Wirbel. In einem Gastbeitrag für eine Digitalzeitung hat er geschrieben, Frankreichs Kader sei zwar top, aber ohne Franzosen. Der amtierende Regierungschef Sanchez hat sich klar von den Aussagen distanziert, auch aus Frankreich kommt scharfe Kritik.
4: Es bleibt auch am Abend und in der Nacht meist trocken. Nur von Vorarlberg bis Oberkärnten ziehen einzelne Schauer und Gewitter durch. Morgen wird es dann aber unbeständiger. Da sind dann überall Regenschauer und Gewitter möglich. Es bleibt aber trotzdem warm und teilweise auch schwül bei Temperaturen zwischen 24 und 31 Grad. Im Großraum Wien sind es sogar bis zu 33 Grad.

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